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1: Arbeit an sich selber. Also erstmal auf sich selber zu schauen, wie sieht eigentlich mein Leben aus? Also lebe ich eigentlich das Leben, was ich leben möchte? Und wo kann ich an meiner Persönlichkeitsentwicklung erstmal arbeiten, bevor ich an meinem Kind arbeite?
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1: Auf dem Marktplatz in Neustadt bei minus 5 Grad warnend den Finger gehoben und habe gesagt, wenn die so weitermachen, dann wird die BASF da ernsthaft drüber nachdenken, ob man hier noch investiert. Und ich wurde damals sofort von den lokalen Käseblättchen da in der Luft zerrissen. Man muss dazu wissen, die ganze Pfalz hängt von der BASF ab.
2: Ja.
1: Die Wirtschaftsmacht da schlechthin. Und ich habe auch gesagt, wenn es der BASF schlecht geht, geht hier alles den Bach runter. Und dann wurde ich damals gleich als Nazi, also das fängt ja sofort an, ja, man ist ja gleich ein Nazi, wenn man irgendwas in Frage stellt. Und dann wurden vom Verfassungsschutz Leute auf mich angesetzt, Schreiberlinge, Max kennt das sicherlich auch. Da läuft dann so ein ganzes konzertiertes System ab und irgendwann geben auch die Besten entweder auf oder resignieren.
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1: Ich stelle mir die Frage, ob Menschen informiert werden wollen oder ob sie Geschichten hören wollen. Und ich glaube, die Tendenz geht eher zu Letzterem. Und ich glaube deshalb, dass deswegen die Nachrichten auch immer krasser werden müssen, dass die Überschriften immer krasser werden müssen, weil die Menschen wollen im Grunde nur eine Geschichte hören. Ich glaube, die interessieren sich vielleicht eigentlich gar nicht wirklich dafür, dass in China ein Sackreis umfällt.
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0: 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Andreas Bofenschulte, SPD Bremen, spricht sich für eine Steuer auf Superreiche aus. Für die rund 5000 Deutschen mit mehr als 100 Millionen Euro Finanzvermögen. Die Forderung ist brisant, weil sich Union und SPD auf eine Steuerreform geeinigt haben, die unter anderem zusätzlich einen höheren Reichensteuersatz vorsieht. Rheinland-Pfalz bleibt ein weiteres Jahr Vorsitzland der umstrittenen Ministerpräsidentenkonferenz, MPK. Die Länder beschlossen dies einstimmig, nachdem Sachsen-Anhalt nach dem AfD-Wahlsieg auf den Vorsitz ab Oktober verzichtet hatte. Der noch amtierende CDU-Ministerpräsident Sven Schulze ist dafür verantwortlich und wollte so der AfD wohl noch eins auswischen, meinen Beobachter. Heidi Reicheneck hat ein Interview über Energiepolitik in aller Öffentlichkeit abgebrochen. Der Journalist Valentin Wilczek befragte die Fraktionsvorsitzende der Linken auf dem Demokratiefestival in Magdeburg am 5. September zur Energiepolitik. Als er mehrfach nachhakte, wie erneuerbare Energien gespeichert werden könnten, reagierte Reicheneck ungehalten, da sie augenscheinlich keine Antwort wusste. Ich finde das nicht fair von dir gerade, sagte sie. Sie forderte ihn außerdem auf, die Passage nicht in seinem Video zu zeigen. Auch ihr Pressesprecher sprang ein und forderte Wilczek auf, das Filmen abzubrechen. 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
1: Dieser viel herbeibefürchtete Crash dieser großen Währungen der Welt, alles andere als vor der Tür steht. Ich befürchte sogar, dass das ungedeckte, dieses sogenannte Fiat-Geld noch für viele, viele Jahre Bestand haben wird und auch entsprechend die negativen Konsequenzen, die dieses Geld hat, wir werden da sicherlich heute Abend noch drüber sprechen, uns leider noch erhalten bleiben. Also ich bin nicht so optimistisch, um an der Stelle sagen zu können, wir können damit rechnen, dass das Fiat-Geld gewissermaßen selbst aus der Welt verschwindet. Die einzige Möglichkeit, dass es sich also quasi selbst zerstört, die einzige Möglichkeit, dieses ungedeckte Fiat-Geld loszuwerden, ist eine bewusste Entscheidung der Menschen zu einem besseren Geld.
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1: Nee, das muss man. Ich denke die ganze Zeit darüber nach, antifeministische Meldestelle. Wer ruft da an? Hilfe, mein Mann gendert nicht. Also irgendwie sowas in dieser Art oder so.
2: Naja, das ist ja so, wie das damals angepriesen wurde. Das war im Prinzip alles von Straftat bis unliebsamer Kommentar. Also einerseits haben die das unterfüttert mit, ach ja, wenn da jemand verhauen wird von irgendwelchen Gegendemonstranten, also von irgendwelchen antifeministischen Gegendemonstranten, das wird gemeldet. Aber natürlich auch.
1: Mhm. Ich meine, Straftat meldet man bei der Polizei normal.
2: Genau, genau.
3: Also einerseits, Ansicht mit
2: genau, also einerseits Straftaten, wo man sagt, na okay, wenn jetzt wegen Körperverletzung kann man ja jederzeit zur Polizei gehen und das anzeigen. Und alles andere, nämlich die unliebsamen Kommentare oder da ging es dann auch um öffentliche Personen, wenn die irgendwas posten, was eben aus feministischer Sicht bedenklich ist, das kann man dann auch melden. Und das
1: du
2: ist
1: siehst
2: ja
1: so hübsch aus und solche Sachen, ne?
2: Ja, ja, genau.
1: Du hast so schöne Augen. Und so,
2: ja,
1: ne?
2: Das, ja, ja. Das ist ja eine
1: Beleidigung.
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1: Die werden das durchziehen mit dem digitalen Euro, den kriegst du dann auf dein Handy oder auf deine Wallet. Dann werden sie dir wahrscheinlich sogar noch sagen, also 30% wohnen, 30% essen und dann wird das ein bisschen aufgeteilt und darfst auch nicht überziehen, zumindest wenn du nicht selber Geld verdienst. Und wir haben einen wachsenden Teil der Bevölkerung, der halb oder ganz davon abhängig ist, vom Staat Geld zu bekommen. Und die kriegen dann auch Verhaltensregeln übergebraten, damit sie da volkswirtschaftlich nicht so lästig fallen.
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Der wegen seines Kontakts zum Remo-Clan unter Druck geratene linken Bundestagsabgeordnete Ferhat Kocak hat während seiner Zeit im Berliner Abgeordnetenhaus wiederholt umfassende und detaillierte Auskünfte über Polizeimaßnahmen zur Bekämpfung von Clan-Kriminalität verlangt. Gemeinsam mit dem damaligen innenpolitischen Sprecher der Linksfraktion, Niklas Schrader, fragte Kocak zwischen 2022 und 2023 unter anderem nach Orten und Uhrzeiten von Einsätzen, beteiligten Behörden und Polizeieinheiten, geleisteten Einsatzkräftestunden, in einzelnen Anfragen auch nach der Bewaffnung der eingesetzten Polizisten. Ob er die so erlangten Informationen weitergegeben hat, ist bis jetzt unklar. Saudi Aramco streicht im Oktober offenbar die vertraglichen Öllieferungen nach Europa. Mindestens zwei europäische Raffineriekunden erhielten bereits eine Nullzuteilung für den kommenden Monat. Nach Bloomberg soll die Entscheidung jedoch sämtliche europäischen Vertragskunden betreffen. Auslöser ist der schwere Drohnenangriff auf die saudische East-West-Pipeline zum Roten Meer. Damit fällt ausgerechnet jene Route aus, die Saudi-Arabien unabhängiger von der Straße von Hormuz machen sollte. Europas Raffinerien müssen deshalb kurzfristig teureren Ersatz beschaffen. Das dürfte die ohnehin hohen Beschaffungskosten weiter erhöhen und zusätzlichen Aufwärtsdruck auf Benzin, Diesel und andere Kraftstoffpreise ausüben. Saudi Aramco hat die vollständige Aussetzung bisher nicht öffentlich bestätigt. Die Bundesrepublik steuert auf einen weiteren Schuldenrekord zu. Die für das Schuldenmanagement zuständige Finanzagentur des Bundes geht davon aus, dass die Neuverschuldung im kommenden Jahr erneut einen historischen Höchststand erreichen wird. Angeblicher Grund sind Ausgaben für Infrastruktur sowie für Verteidigung. 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
1: Und es gibt auch immer Menschen, die trotz aller Widrigkeiten sich am Ende hinstellen, so als eine Art Selbstschutzmechanismus und sagen, ach, am Ende ist mir trotzdem egal, ich bin trotzdem so froh, hier zu leben. Wir haben hier immer noch eine funktionierende Demokratie, wir haben das und das und das. Das kann man ihnen auch alles auseinandernehmen. Hören sie dann auch und im nächsten Moment ist wieder Klack, aber ich bin trotzdem froh, das ist ja alles hier immer noch viel besser. Da kommt man auf den Nenner irgendwie so nach dem Motto, solange hier noch nicht die Leute auf der Straße exekutiert werden, ist es trotzdem viel besser als woanders, also akzeptiere ich das und schlucke es runter.
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1: Als ich als junger Mensch das erste Mal 1984 gelesen habe von Orwell, ist ja auch schon eine Ewigkeit her jetzt, da habe ich gedacht, also in diesem Roman geht es ja unter anderem darum, dass ständig die Geschichtsbücher und sonstige Bücher eingesammelt und vernichtet werden und neue geschrieben werden, wenn die Partei einen neuen Kurs eingeschlagen hat. Und ich habe mir damals gesagt, na ja, das ist natürlich eine starke schriftstellerische Idee, aber es ist ja absolut unrealistisch. Ja, man wird niemals auch in einem totalitären System alle Bücher einsammeln können. Es werden immer einzelne Exemplare übrig bleiben, wo man das immer noch nachlesen kann. Und heute geht das ja zum ersten Mal auf elektronischem Wege, wenn es also nicht nur um physische Bücher geht, sondern wenn man per Knopfdruck die Datenbanken bereinigen kann. Das ist jetzt zum ersten Mal denkbar geworden.
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1: Habeck hat übrigens jetzt bereits 700 Anzeigen rausgehauen. 700 Anzeigen wegen sowas, Schwachkopf professionell. Ja? Für mich ist das übrigens Satire. Oder Böhme-Nestler sagt, könnte sogar unter Kunstfreiheit fallen.
2: Ja, ja, zumindest mit dieser
1: aber ich meine, wenn man sich die Heute-Show anguckt, das, auch das tue ich mir noch hin und wieder an, die machen solche Gags, weißt du, so wie Schwarzkopf Professional mit Schwachkopf Professional, solche ähnlichen Gags machen die 3-4 Mal in der Sendung, ja? Schön mit Hintergrundbild und alle lachen sich kaputt, ja?
3: Aber eben nicht mit Habeck.
1: Doch, doch, das macht, also selbst wenn die das mit Habeck machen, da passiert gar nichts. Das ist doch völlig klar. Also Hass und Hetze gibt es nur von einer Seite. Das ja, ist, ja, also, ja, genau. Blinddärme dürfen sowas nicht sagen.
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Rheinland-Pfalz bleibt ein weiteres Jahr Vorsitzland der umstrittenen Ministerpräsidentenkonferenz, MPK. Die Länder beschlossen dies einstimmig, nachdem Sachsen-Anhalt nach dem AfD-Wahlsieg auf den Vorsitz ab Oktober verzichtet hatte. Der noch amtierende CDU-Ministerpräsident Sven Schulze ist dafür verantwortlich und wollte so der AfD wohl noch eins auswischen, meinen Beobachter. Die Bundesregierung plant laut NZZ eine Rückkehrprämie von 7.000 Euro für Syrer. Zwei Abgeordnete bestätigten die Summe, Innenminister Dobrindt aber bislang noch nicht. Der Etat für freiwillige Ausreisen soll 2027 von 38 auf 125 Millionen Euro Steuergeld steigen. Seit dem 1. August wird der Verfassungsschutz in Hamburg standardmäßig angefragt, bevor jemand in den öffentlichen Dienst eingestellt oder ein bestehendes Arbeitsverhältnis verlängert wird. Bereits im ersten Monat der Maßnahme gab es rund 4.000 solcher Anfragen. Unter den Anfragen gab es 5 Fälle, in denen dem Verfassungsschutz Erkenntnisse vorlagen. Ein Fall betraf die Behörde für Wirtschaft, einer die Behörde für Finanzen und 3 Kandidaten hatten mit der Behörde für Schule, Familie und Berufsbildung zu tun. Laut dpa handelt es sich bei 2 Überprüften um einen Islamist und der 2. ist ein Linksextremist. Die 3 anderen Fälle seien noch in Bearbeitung, hieß es seitens der Landesregierung. 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
1: Wir reden über das Finanzsystem. Da muss man erstmal angucken, wo kommt das Geld her und was ist die Staatsverschuldung. Ja? Und ich glaube, laut Bund der Steuerzahler, Deutschland aktuell zahlt, wenn es jeden Monat 1 Milliarde tilgt und keine neuen Schulden aufnimmt, bis ins Jahr 2230. Mhm. Die USA bis ins Jahr 2450, um die aktuellen Staatsschulden zu tilgen.
2: 2450, warte mal, da bin ich 380.
1: Das könnte gerade noch mit,
2: ja. Ja, kommt also, gerade noch hin, ja.
1: Dann sieht man aber schon an diesen Zahlen, dass diese Staatsverschuldung nicht dazu gedacht ist, getilgt zu werden. Das ist ein unmögliches Szenario.

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1: Und dann stehen sie aber meistens so davor und denken so, okay, was soll ich denn jetzt machen? Was kann ich denn jetzt machen? Dann kommt zum Beispiel ich,
2: genau,
1: meinen Vortrag dazu und sage dann, pass auf, ihr könnt das, das, das und das tun. Aber das hilft natürlich auch nur sekundär an den Geräten halt selber. Und eine totale, sich total unsichtbar machen vor den Konzernen, das geht halt nicht. Sobald ich sage, ich brauche dieses Gerät, weil ich irgendwas drauf machen will, ich brauche diese App, ich muss das machen, dann ist das zu spät. Dann gehen die Daten raus. Einzig, was hilft, ist, Ding weglassen.
2: Die was?
1: Das Ding weglassen. Das Smartphone einfach weglassen, aber es wird schwer.
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1: Kieran, wie du schon meintest, die Hintergründe so obskur, wie sie sind. Ich meine, es gibt die Informationen, dass der Mann sich getarnt als Anti-Islamist, eigentlich radikaler Schiit, gegen die Wahhabiten in Saudi-Arabien, ist mal wieder eine innerislamische Sache. Saudi-Arabien ist ein besonders radikal-islamischer Staat, ist eine dieser Strömungen. Die großen sind Sunniten und Schiiten. Wahhabismus ist nur wieder eine Unterart. Es gibt die eine Theorie, dass er eigentlich ein Gegner der Wahhabiten sei. Ist eigentlich auch, wie du schon sagtest, am Ende vollkommen egal, weil das, was passiert ist da in Deutschland, lieber Dieter, ist ja so offen und mit Ansage geschehen. X Anzeigen gegen den, x Dinge, bei denen vollkommen klar war, was dieser Mann plant und was schreit Nancy Faeser jetzt? Mehr Überwachung, um sowas zu verhindern. Also offener kann der Widerspruch gar nicht sein. Es gab überhaupt keine Überwachung, die nötig war, um es zu verhindern, weil man es ihnen ja, also den Behörden im Staat, auf dem Silbertablett liefert. Das hat nicht geklappt und trotzdem schreien sie natürlich nach noch mehr Grundrechteeinschränkung, noch mehr Überwachung und noch mehr Polizeistaat, damit das in Zukunft nicht mehr passiert.
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0: 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Saudi Aramco streicht im Oktober offenbar die vertraglichen Öllieferungen nach Europa. Mindestens 2 europäische Raffineriekunden erhielten bereits eine Nullzuteilung für den kommenden Monat. Nach Bloomberg soll die Entscheidung jedoch sämtliche europäischen Vertragskunden betreffen. Auslöser ist der schwere Drohnenangriff auf die saudische East-West-Pipeline zum Roten Meer. Damit fällt ausgerechnet jene Route aus, die Saudi-Arabien unabhängiger von der Straße von Hormuz machen sollte. Europas Raffinerien müssen deshalb kurzfristig teureren Ersatz beschaffen. Das dürfte die ohnehin hohen Beschaffungskosten weiter erhöhen und zusätzlichen Aufwärtsdruck auf Benzin, Diesel und andere Kraftstoffpreise ausüben. Saudi Aramco hat die vollständige Aussetzung bisher nicht öffentlich bestätigt. Andreas Bofenschulte, SPD Bremen, spricht sich für eine Steuer auf Superreiche aus. Für die rund 5000 Deutschen mit mehr als 100 Millionen Euro Finanzvermögen. Die Forderung ist brisant, weil sich Union und SPD auf eine Steuerreform geeinigt haben, die unter anderem zusätzlich einen höheren Reichensteuersatz vorsieht. Bei einer Messerattacke in einem Benediktinerinnenkloster in Jarosław im Südosten Polens wurde ein Mann getötet, 4 weitere Menschen wurden schwer verletzt. Ein 31-jähriger ukrainischer Staatsbürger wurde als mutmaßlicher Täter festgenommen. Das Motiv ist unklar. 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
1: Deutschland ist, wenn man mal die Bevölkerung sieht und deren Vermögen im Verhältnis zu den anderen Ländern, Schlusslicht in der EU. Deutschland ist nämlich das ärmste Land in der EU. Das Schlusslicht, das muss man ganz einfach deutlich sagen. Wenn wir nur diese DAX-Zahlen hören, sagt es eben halt nichts über den Wohlstand der Bundesrepublik und deren Bürger aus. Wir haben diese vielen alten Menschen, die nach Pfandflaschen sammeln und so weiter, in einer sehr verstärkten Form. Und das ist kein Zufall. Und es ist nicht woanders schlimmer, sondern es ist in Deutschland wirklich eine ganz tragische Situation geworden.
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1: Das macht mich pessimistisch. Auf der anderen Seite denke ich, so kann es nicht weitergehen und der Überlebenswille wird da sein. Die Intelligenz ist immer noch da und vielleicht auch eine gewisse Portion Klugheit. Und deswegen glaube ich, dass wir das schaffen werden, wenn auch unter erheblichen Wohlstandsverlusten. Das ist nun mal so, das ist nicht mehr aufzuhalten. Und es bleibt zu hoffen, und das dient meiner Arbeit oder ist meine Arbeit und auch Ihre, nehme ich an, damit zu helfen, dass das so wird. Dass wir nicht aufgeben, niemals aufgeben, sondern weitermachen und dafür sorgen, dass die Gedanken, die wir hier diskutiert haben, auf breitere Resonanz kommen und dann entsprechend die Wahlen sind ja ganz gute Anzeichen da. Auf der anderen Seite muss man auch Tucholsky zitieren, wenn Wahlen was ändern würden, wären sie verboten. Ich hoffe, er hat Unrecht. Insofern bin ich ein pessimistischer Optimist.
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1: Die Amerikaner, das haben wir auch an anderen Beispielen gesehen, immer wenn es eng wird für Amerika, ist S&P und Moody's und Fitch, das sind die drei großen, doch eher gewillt, die nicht-amerikanische Seite strenger zu bewerten, sagen wir es mal so, als die amerikanische Seite. Man muss aber auch dazu sagen, dass jetzt das Bankrating oder Bondrating von den Amerikanern zu Recht besser ist, weil die durch die Finanzkrise 2008, 2009 einfach viel, viel aggressiver darauf reagiert haben. Und heute, man sieht es an JP Morgan, JP Morgan und Deutsche Bank als größte europäische Bank, Anfang der 2000er waren in einer Liga. Heute spielt JP Morgan allein in der Champions League und die Deutsche Bank spielt in der zweiten Bundesliga. Noch nicht Regionalliga, aber zweite Bundesliga.
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0: 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Jetzt Meldungen aus der Trigger FM Redaktion. Saudi Aramco streicht im Oktober offenbar die vertraglichen Öllieferungen nach Europa. Mindestens 2 europäische Raffineriekunden erhielten bereits eine Nullzuteilung für den kommenden Monat. Nach Bloomberg soll die Entscheidung jedoch sämtliche europäischen Vertragskunden betreffen. Auslöser ist der schwere Drohnenangriff auf die saudische East-West-Pipeline zum Roten Meer. Damit fällt ausgerechnet jene Route aus, die Saudi-Arabien unabhängiger von der Straße von Hormuz machen sollte. Europas Raffinerien müssen deshalb kurzfristig teureren Ersatz beschaffen. Das dürfte die ohnehin hohen Beschaffungskosten weiter erhöhen und zusätzlichen Aufwärtsdruck auf Benzin, Diesel und andere Kraftstoffpreise ausüben. Saudi Aramco hat die vollständige Aussetzung bisher nicht öffentlich bestätigt. Seit dem 1. August wird der Verfassungsschutz in Hamburg standardmäßig angefragt, bevor jemand in den öffentlichen Dienst eingestellt oder ein bestehendes Arbeitsverhältnis verlängert wird. Bereits im ersten Monat der Maßnahme gab es rund 4.000 solcher Anfragen. Unter den Anfragen gab es 5 Fälle, in denen dem Verfassungsschutz Erkenntnisse vorlagen. Ein Fall betraf die Behörde für Wirtschaft, einer die Behörde für Finanzen und 3 Kandidaten hatten mit der Behörde für Schule, Familie und Berufsbildung zu tun. Laut dpa handelt es sich bei 2 Überprüften um einen Islamist und der zweite ist ein Linksextremist. Die 3 anderen Fälle seien noch in Bearbeitung, hieß es seitens der Landesregierung. Die Evangelische Kreuzkirche in Bonn hat einen Gottesdienst in Gedenken an die sogenannten Hitzetoten abgehalten. Man wolle die bedrückenden Erfahrungen dieses Sommers nicht einfach sang- und klanglos hinter sich lassen, erklärte der Superintendent der Veranstaltung. Zusätzlich warnte er auch vor weiteren kommenden, angeblich tödlichen, Hitzewellen. 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
1: Es ist so, als würdest du als Ameise erklären müssen, warum jetzt plötzlich ganz viele, die neben dir gelaufen sind, tot sind. Die liegen plötzlich alle zerquetscht auf dem Boden, weißt du? Also ich als Ameise komme nicht auf die Idee, dass ich, während ich jetzt gerade hier dieses Krümel nach vorne geschleppt habe, dass hier riesengroße Wesen sind, die so groß sind, dass ich die gar nicht in ihrer Gesamtheit erfassen kann, dass die halt da gerade zufällig über diesen Waldweg gelatscht sind und die haben es gar nicht mitgekriegt, dass die ganzen Kumpels von der Ameise jetzt tot sind, weißt du? Auf so eine Idee komme ich als Ameise nicht. Also, man entwickelt im Laufe der Jahre schon eine gewisse Frustrationstoleranz gegenüber der eigenen menschlichen Beschränktheit. So.
0: Ja. 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
1: Im Rahmen dieser geplanten Mondlandungen sind auch die Starships von Elon Musk essentiell. Die müssen da noch im Weltall Betankungen machen, dass dann da auch eine quasi kleine Raumstation, die nennt sich, warte mal, jetzt habe ich den Namen nicht so, Escape oder, also es ist eine kleinere Raumstation geplant, die im Orbit um den Mond rum ist, wo die Astronauten dann hochfliegen und von da aus dann den Abstieg zum Mond machen. Nicht wie damals hoch mit einem Fahrzeug und wieder zurück, sondern das ist dann in einem anderen geplant. Und dieser Shuttle-Verkehr irgendwie wird mit Elon seine Dinger geplant. Ich lege mich jetzt mal fest, es kann auch sein, dass ich mich täusche, bis zum Jahr 2030 wird niemand einen Astronauten zum Mond schicken. Nope. Das verzögert sich permanent seit Jahren schon. Und jetzt auch wieder der Rückschlag mit dem Starship, das da beim letzten Start eben zerbrochen ist oder zerstört wurde.
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1: Wissenschaft ist Widerspruch.
2: Richtig.
1: Ich bin der gleichen Meinung wie Sie. Gesellschaft entwickelt sich nur aus dem Widerspruch heraus, niemals aus dem Gleichschritt, weil dann sind wir genau dort, wo wir bei 45 genau da auf dem Boden aufgehört haben. Ja. Widerspruch. Und Wissenschaft ist Widerspruch. Denken wir an die großen Prozesse, Galileo, Galilei etc., der Widerspruch. Ja? Ja. So. Und das Problem war bei Corona, es war auch nicht nur im medial-politischen Komplex die Gleichschaltung angeordnet, es war vor allem in der Wissenschaft die Gleichschaltung angeordnet.
2: Das stimmt.
1: Und das war das Problem. Und wir haben in Deutschland zum Beispiel den Streeck gehabt, wir haben in Österreich den Sprenger gehabt. Mhm. Die sind, obwohl sie exzellente Wissenschaftler sind, sie sind mit ihrer Expertise vernichtet worden, ohne dass sie sich noch politisch geäußert haben. Und das ist eine Qualität, die tatsächlich im 21. Jahrhundert neu ist. Das erinnert mich dann genau dort, wo man 89 bei der Mauer aufhört.
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0: 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Die Bundesregierung plant laut NZZ eine Rückkehrprämie von 7.000 Euro für Syrer. Zwei Abgeordnete bestätigten die Summe, Innenminister Dobrindt aber bislang noch nicht. Der Etat für freiwillige Ausreisen soll 2027 von 38 auf 125 Millionen Euro Steuergeld steigen. Rheinland-Pfalz bleibt ein weiteres Jahr Vorsitzland der umstrittenen Ministerpräsidentenkonferenz, MPK. Die Länder beschlossen dies einstimmig, nachdem Sachsen-Anhalt nach dem AfD-Wahlsieg auf den Vorsitz ab Oktober verzichtet hatte. Der noch amtierende CDU-Ministerpräsident Sven Schulze ist dafür verantwortlich und wollte so der AfD wohl noch eins auswischen, meinen Beobachter. Andreas Bofenschulte, SPD Bremen, spricht sich für eine Steuer auf Superreiche aus. Für die rund 5000 Deutschen mit mehr als 100 Millionen Euro Finanzvermögen. Die Forderung ist brisant, weil sich Union und SPD auf eine Steuerreform geeinigt haben, die unter anderem zusätzlich einen höheren Reichensteuersatz vorsieht. 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
1: Der ernste Hintergrund dazu ist ja tatsächlich, uns muss doch, und ich gehe mal davon aus, auch allen euren Zuschauern und unseren Zuschauern, uns muss doch wirklich keiner erzählen, wie wir uns mit was zu benehmen haben. Uns muss doch wirklich keiner sagen, über was wir Witze machen dürfen. Ich sage ganz ehrlich, ich darf über alles Witze machen, weil ich bin im Herzen, das klingt so ein bisschen pathetisch, aber ich meine es so, weil ich im Herzen total rein bin. Ich kann über Schwarze, über Behinderte, ich kann über jeden Witz machen. Drauf geschissen, ich kann das, weil wenn es lustig ist, ist es lustig. Wenn es nicht lustig ist, ist es ein scheiß Witz. Aber wenn ich was Lustiges mache und ich bin rein im Herzen, habe ich überhaupt kein Problem. Das Problem ist, dass irgendwelche Vollpfosten, die sich über einen stellen und selbst gar nichts, wahrscheinlich selber schlechte Gedanken im Kopf haben und sich schuldig fühlen, probieren, unseren Karren zu pissen. Und das ist das, was uns, also Kai und mich, auch schwer motiviert dagegen zu halten mit jeder bei jeder Gelegenheit.
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1: Wir haben eigentlich schon einen heftigen Comedy-Hype. Also in Berlin sprießen die Comedy-Shows wie Pilze aus dem Boden. Ich kenne die wenigsten, weil, naja, wissen wir ja. Aber
2: du darfst ja nicht.
1: Ich darf ja nicht. Ja, genau, Felix Lobrecht. Warum darf ich eigentlich nicht bei dir auftreten?
2: Und neues T-Shirt gleich, ich darf ja nicht.
1: Genau, ich darf ja nicht. Und da gibt's echt Comedy. Ich glaube, Comedy boomt einfach überall, weil wir in einer Zeit leben, wo viele Männer verlernt haben, handwerkliche Dinge zu tun und sich denken, okay, wie komme ich auch ohne Fähigkeiten an Frauen ran? Und deswegen muss ich einfach reden.
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1: Es gibt jetzt endlich eine Meldestelle, kein Scherz, für die da draußen, die vielleicht das Glück hatten, sich der Medien irgendwie zu enthalten die letzten Tage. Sie hat es wirklich getan. Unsere Nancy Faeser hat mit der Ex-Stasi-Frau Annetta Kahane eine eigene Hotline eingerichtet zum Denunzieren ausdrücklich von Familienmitgliedern, die abgerutscht seien in Verschwörungstheorien. Der Beratungskompass Verschwörungsdenken, so nennt sich das Projekt. Und wenn man dort anruft, Milena, dann erhält man wohl erstmal anonym Hinweise, um dann eventuell im Nachgang konkrete personengebundene Hilfe für Einzelfälle. Es wird sehr allgemein geschwurbelt. Meine Frage an euch beide eigentlich nur, weil ihr euch sicherlich jetzt fragt, was will der jetzt wissen? Rufen wir nach der Sendung da an und nehmen das auf. Milena, also so
2: das
1: ganz
2: musst
1: spontan.
2: Du machen, Paul. Das musst du machen, Paul. Du bist eigentlich der Richtige dafür. Dann haben sie auch gleich den Richtigen erwischt. Aber ich kann mir vorstellen, dass man dort auch Tipps bekommt, an welches andere Petsportal man sich dann mit Namen wenden kann. Und wo man die Leute dann, die eigenen Familienmitglieder anzeigen kann. Vielleicht auch Wahl der Waffen. Ich weiß es nicht ganz genau. Auf jeden Fall, ich hoffe, dass das eine der letzten Taten von Nancy Faeser ist.
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0: 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Jetzt Meldungen aus der Trigger FM Redaktion. Die Bundesrepublik steuert auf einen weiteren Schuldenrekord zu. Die für das Schuldenmanagement zuständige Finanzagentur des Bundes geht davon aus, dass die Neuverschuldung im kommenden Jahr erneut einen historischen Höchststand erreichen wird. Angeblicher Grund sind Ausgaben für Infrastruktur sowie für Verteidigung. Die Bundesregierung plant laut NZZ eine Rückkehrprämie von 7.000 Euro für Syrer. Zwei Abgeordnete bestätigten die Summe, Innenminister Dobrindt aber bislang noch nicht. Der Etat für freiwillige Ausreisen soll 2027 von 38 auf 125 Millionen Euro Steuergeld steigen. Der wegen seines Kontakts zum Remo-Clan unter Druck geratene linken Bundestagsabgeordnete Ferhat Kocak hat während seiner Zeit im Berliner Abgeordnetenhaus wiederholt umfassende und detaillierte Auskünfte über Polizeimaßnahmen zur Bekämpfung von Clan-Kriminalität verlangt. Gemeinsam mit dem damaligen innenpolitischen Sprecher der Linksfraktion, Niklas Schrader, fragte Kocak zwischen 2022 und 2023 unter anderem nach Orten und Uhrzeiten von Einsätzen, beteiligten Behörden und Polizeieinheiten, geleisteten Einsatzkräftestunden, in einzelnen Anfragen auch nach der Bewaffnung der eingesetzten Polizisten. Ob er die so erlangten Informationen weitergegeben hat, ist bis jetzt unklar. 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
1: Die letzte Anzeige, die ich bekommen habe, war aus einem Grund von einer Dame, die mal wieder sich nicht entscheiden konnte, ob Frau oder Mann. Jetzt ist es eine nicht-binäre Ens-Person. Und die hat mich zweimal angezeigt. Aus dem ersten Grund hat sie mich angezeigt, weil sie sich freiwillig YouTube-Videos von mir angeguckt hat und sich aufgrund dessen angegriffen hat von dem, was ich sage. Das muss man erst mal kurz sacken lassen. Also wir leben in einer Zeit, in einer Rechtslage, wo so eine Anzeige strafrechtlich verfolgt wird. Irgendein Idiot, muss ich jetzt leider sagen, jetzt kommt morgen die nächste Anzeige.
2: Ein Schwachkopf, der es habe.
1: Ja, fühlt sich angegriffen. Wobei diese Person sich ja freiwillig dazu entschieden hat, dieses Video anzugucken.
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1: Aber ich habe auch den Ruf dieses ewig gestrigen Opas. Also meine Tochter kommt auch schon, diese Begrüßung kommt jetzt öfter, aber als sie das erste Mal kam, war ich schon etwas geschockt, dass sie wirklich reinkommt und sagt, hallo Valentina, hallo Herr, gestern war alles besser. Das sagt meine Tochter gerne zu mir. Oder meine Frau sagt, du weißt doch, Papa liebt gerne im Gestern. Das war gestern alles schöner. So.
2: Gibt es von dir noch Ziele, die Kay Ray hat? Oder ist das so, das ist für dich, die Erfüllung bleibt bis zum letzten Tag, bis irgendwann der liebe Gott entscheidet.
1: Alles umgemodelt und es wird immer, der Schrank wird immer ausgekippt und es wird alles wieder neu reinsortiert, so. Also das ist endlich Kay Ray, das ist auch mein Leben. Das immer, die ganze Schublade, der ganze Schrank, alle Schubladen raus und dann so, also das packen wir jetzt mal da ein. Vielleicht kann man das noch ein bisschen besser machen, als wir das beim letzten Mal gemacht haben. Sortiere das alles um.

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1: Und ab dem Moment, wo ich eine Personengruppe von mir derartig abspalte, dass ich sie kategorisiere und ihnen alle negativen Merkmale, die ich bei mir ablehne oder alles, was mich stört, dieser Gruppe zuschreibe, bin ich in der Spaltung. Und Sie hatten es ja gerade gesagt, es gibt ja, man fragt sich, warum sind einige Menschen immun dagegen, andere nicht? Und wenn wir wirklich in der Spaltung sind, dann wäre ja ganz wichtig herauszufinden, was ist die Medizin dagegen? Und ich glaube, dass Menschen, die bei sich sind, die sich selber so annehmen, wie sie sind und wissen, sie sind gut, so wie sie sind, nicht diese krankhafte, pathologische Angst haben, ich muss dazugehören, ich muss geliebt werden, sonst werde ich von der Gruppe ausgeschlossen. Und ich glaube, dass die Menschen gegen die Spaltung wirklich immun sind, die sich selber, die wissen, sie sind gut, so wie sie sind.
2: Also Eigenliebe.
1: Eigenliebe, Selbstliebe, ja.
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0: 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Jetzt Meldungen aus der Trigger FM Redaktion. Andreas Bofenschulte, SPD Bremen, spricht sich für eine Steuer auf Superreiche aus. Für die rund 5000 Deutschen mit mehr als 100 Millionen Euro Finanzvermögen. Die Forderung ist brisant, weil sich Union und SPD auf eine Steuerreform geeinigt haben, die unter anderem zusätzlich einen höheren Reichensteuersatz vorsieht. Seit dem 1. August wird der Verfassungsschutz in Hamburg standardmäßig angefragt, bevor jemand in den öffentlichen Dienst eingestellt oder ein bestehendes Arbeitsverhältnis verlängert wird. Bereits im ersten Monat der Maßnahme gab es rund 4000 solcher Anfragen. Unter den Anfragen gab es 5 Fälle, in denen dem Verfassungsschutz Erkenntnisse vorlagen. Ein Fall betraf die Behörde für Wirtschaft, einer die Behörde für Finanzen und 3 Kandidaten hatten mit der Behörde für Schule, Familie und Berufsbildung zu tun. Laut dpa handelt es sich bei 2 Überprüften um einen Islamist und der 2. ist ein Linksextremist. Die 3 anderen Fälle seien noch in Bearbeitung, hieß es seitens der Landesregierung. Rheinland-Pfalz bleibt ein weiteres Jahr Vorsitzland der umstrittenen Ministerpräsidentenkonferenz, MPK. Die Länder beschlossen dies einstimmig, nachdem Sachsen-Anhalt nach dem AfD-Wahlsieg auf den Vorsitz ab Oktober verzichtet hatte. Der noch amtierende CDU-Ministerpräsident Sven Schulze ist dafür verantwortlich und wollte so der AfD wohl noch 1 auswischen, meinen Beobachter. 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